0: Militärbündnis, um sich der Bedrohung durch Russland entgegenzustemmen. Bei dem Gipfeltreffen sind auch neue Rüstungsverträge unterschrieben worden, im Umfang von umgerechnet 44 Milliarden Euro. Die NATO-Partner wollen außerdem gemeinsame Produktionskapazitäten ausbauen und vor allem die Europäer haben versprochen, in Zukunft mehr beizusteuern. Im Raum Nürnberg-Fürth hat es am Abend erhebliche Probleme mit der Bahn gegeben. Schuld war ein Böschungsbrand, der ist inzwischen aber gelöscht. Das Feuer war entlang der Gleise zwischen Fürth-Fach und Fürth-Klinikum ausgebrochen. Rund anderthalb Stunden konnten keine Züge fahren. Unter anderem Regionalzüge zwischen Nürnberg und Bamberg waren betroffen. Genauso die S-Bahn-Linie 1. Erst vor kurzem hat Alexander Zverev ja die French Open gewonnen und damit seinen ersten Grand-Slam-Titel überhaupt. Jetzt steht der Hamburger nach einem klaren Sieg im Wimbledon-Viertelfinale zum ersten Mal im Halbfinale von London. Der French Open-Champion hat auch noch gegen seinen bisherigen Angstgegner deutlich gewonnen, gegen den US-Amerikaner Taylor Fritz. Erstmal mit 6:4 und nochmal 6:4 im zweiten Satz und dann im letzten sogar mit 6:2. Morgen trifft der 29-Jährige dann auf den britischen Außenseiter Arthur Ferry.
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1: Mit Yves Simon. In der türkischen Hauptstadt Ankara ist der NATO-Gipfel zu Ende gegangen. Dabei sind unter anderem neue Rüstungsverträge im Umfang von mehr als 43 Milliarden Euro angekündigt worden. Das Ganze soll auch ein Zeichen der Einigkeit aussenden, insbesondere an Russland. Und es ist gelungen, die USA als Partner im Bündnis zu halten, Bundeskanzler Merz.
2: Als Europäer übernehmen wir mehr Verantwortung. Wir machen die NATO stärker. Wir machen sie aber auch in der Lastenverteilung fairer. Wir lösen uns von einseitigen Abhängigkeiten und das dient unser aller Sicherheit.
1: Einige sehen die NATO sogar stärker als je zuvor, unter anderem Generalsekretär Rütte. In Schongau in Oberbayern hat ein 16-Jähriger zwei Schülerinnen am Gymnasium mit einem Messer verletzt. Die Polizei ermittelt auf Hochtouren gegen den kroatischen Tatverdächtigen. Er war früher selbst Schüler an dieser Schule. In der Nacht jetzt haben die Ermittler die Wohnung der Eltern durchsucht, wo der Tatverdächtige lebt. Dabei wurden Handy, Laptop und auch weitere Elektrogeräte ausgewertet. Die Polizei sucht nach Hinweisen auf die Tat, zum Beispiel nach einem möglichen Bekennerschreiben oder auch Ankündigungen in Chats. Darüber gestolpert oder sogar dagegen gefahren. Immer wieder kommt es zu schlimmen Unfällen mit abgestellten Leih-E-Scootern. Aber wer haftet eigentlich für die Schäden? Die Fahrer sind oft weit weg und die Vermieter müssen auch nicht haften. Bisher bleiben also oft die Betroffenen auf ihren Kosten einfach sitzen. Heute berät der Bundestag, wie Vermieter und Fahrer künftig stärker in die Pflicht genommen werden sollen. Der Plan ist vor allem, das Haftungsrisiko soll stärker an die Vermieter übergehen, denn schließlich verdienen die auch das meiste Geld damit. Ex-Grünen-Chefin Lang warnt die Bundesregierung vor strengeren Regeln für die Krankschreibungen. Sie kritisiert die Pläne, wonach Beschäftigte schon ab dem ersten Krankheitstag ein ärztliches Attest vorlegen sollen. Lang spricht von einer Schnapsidee, die mehr statt weniger Krankheitstage verursachen könnte, wie sie meint. Bei der Fußball-WM in Nordamerika geht es jetzt langsam ans Eingemachte. Heute Abend um 22 Uhr deutscher Zeit startet das erste Viertelfinale. Topfavorit Frankreich trifft auf Marokko. Les Bleus können eine beeindruckende Bilanz bisher vorweisen. 5 Siege im Turnier und 14-2 Tore. Marokko dürfte allerdings ein wirklich schwerer Brocken werden. Bei der letzten WM, da war Marokko ja sogar im Halbfinale und ist dann mit 0-2 an den Franzosen gescheitert.
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1: Mit Yves Simon. Auch in der Nacht laufen die Ermittlungen im oberbayerischen Schongau weiter. Dort hat ein 16-Jähriger zwei Mädchen niedergestochen, beide 13 Jahre alt. Sie schweben zum Glück nicht mehr in Lebensgefahr. Die Ermittler werten jetzt das Handy des mutmaßlichen Amokläufers aus. Joshua Heise berichtet.
2: Der Jugendliche war nach Angaben von Bundesinnenminister Dobrindt ein ehemaliger Schüler des Gymnasiums. Er war demnach mit einer Schusswaffe bewaffnet, doch die versagte nach einem Schuss ins Leere. Daraufhin zückte der Teenager ein Messer und griff die Mädchen an. Sie waren wohl zufällige Opfer. Das Tatmotiv ist noch unklar. Der Tatverdächtige war den Behörden zufolge in psychiatrischer Behandlung. Er sitzt jetzt in Untersuchungshaft.
1: Im Persischen Golf geraten jetzt in der Nacht nach neuen US-Angriffen auf Ziele im Iran auch wieder US-Verbündete unter Beschuss. Kuwait meldet zum Beispiel gerade abgewehrte Raketen- und Drohnenangriffe. Auch in Bahrain heulen wieder die Sirenen. Die Bevölkerung wird dazu aufgerufen, Schutz zu suchen. Beide Staaten beherbergen US-Militärbasen nahe des Iran. Die USA wollen mit ihren Angriffen die iranische Fähigkeit einschränken, den Schiffsverkehr in der Straße von Hormuz zu stören. Bei Volkswagen in Wolfsburg berät heute der Aufsichtsrat über die Sparpläne des Konzerns. Medien berichten ja von bis zu 100.000 gefährdeten Stellen und möglichen Werksschließungen. Offiziell bestätigt ist bisher noch nichts. Nur ein harter Sparkurs soll folgen. Das war aber auch schon länger angekündigt. Betriebsrat und IG Metall leisten Widerstand. Die Gewerkschaft ruft zu einem bundesweiten Protesttag mit Aktionen an allen VW-Standorten und auch am bedrohten Audi-Werk in Neckarsulm auf. Im Bundestag gibt es die Forderung, dass alle Läden in Zukunft auch am Sonntag öffnen dürfen. Da herrscht in Bayern dagegen mal seltene Einigkeit. Die Gewerkschaften, Ministerpräsident Söder und sogar der Handelsverband selbst ist dafür, den Sonntag als Ruhetag beizubehalten. Söder sagt, es bleibt dabei, einkaufen bis 20 Uhr und dann ist Schluss. Und auch der Handelsverband freut sich, dass die Mitarbeiter im Einzelhandel am Wochenende mal einen freien Tag haben. Planbar, mit denen sie etwas mit ihrer Familie machen können. Jetzt ist es fix. Torhüter Alexander Nübel verlässt den FC Bayern endgültig und wechselt fest zu Beşiktaş Istanbul. Der 29-Jährige hat einen Vertrag unterschrieben. Bis 2029 soll der gehen. Medien berichten von bis zu 11,5 Millionen Euro Ablöse inklusive Boni. Nach nur 4 Pflichtspielen in 6 Jahren endet damit Nübels Kapitel in München.
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3: Sind noch einige Wolken da, die lichten sich über den Tag immer mehr. Dann kommt die Sonne auch immer mehr raus bei bis zu 27 Grad. Morgen und das Wochenende, das zeigt der Wettertrend für München und die Umgebung, wird richtig sommerlich bei bis zu 30 Grad.
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4: Mit Yves Simon. Schönen guten Morgen. Der Bundestag will heute zwei Neuerungen beschließen. Betrifft zum einen Kinder- und Elterngeld. Das soll bald automatisch ausbezahlt werden, ganz ohne Berg an Formularen. In Zukunft reicht es, wenn die Eltern oder auch die Geburtsklinik die Geburt ganz einfach beim Standesamt meldet. Dann geht der Rest von selbst seinen Gang. Außerdem will der Bundestag regeln, wer bei Unfällen mit Leih-E-Scootern haftet. Geplant ist hier, dass vor allem die Vermieter in die Pflicht genommen werden, die ja auch das Geld damit verdienen. Im oberbayerischen Schongau hat ein 16-Jähriger gestern zwei Schülerinnen am Gymnasium mit einem Messer schwer verletzt, beide 13 Jahre alt. Sie schweben aber nicht mehr in Lebensgefahr. Der ehemalige Schüler, der wegen psychischer Probleme in Behandlung ist, soll erst mit einer Schusswaffe gefeuert haben. Die hat dann aber nicht mehr richtig funktioniert. Dann ist er auf ein Messer umgestiegen. Die Polizei ermittelt, ob es eine Beziehung zwischen Täter und Opfern gab. Der Jugendliche lebt bei seinen Eltern und hatte laut Polizei keinen Fluchthintergrund. Er ist kroatischer Staatsbürger. Nach den neuen US-Angriffen auf Ziele im Iran warnen deutsche Außenexperten vor einem langfristigen Konflikt. CDU-Politiker Röttgen spricht in der Augsburger Allgemeinen von anhaltender Unsicherheit im Nahen Osten und das auch mit Folgen für die Wirtschaft. Der Grünen-Politiker Hofreiter erwartet ein Wiederaufflammen des Krieges und dauerhaft hohe Ölpreise. Und wir bleiben bei US-Präsident Trump. Der will jetzt nämlich möglicherweise weitere Truppen aus Europa abziehen. Zumindest hat er das in der Air Force One gesagt, wenn nicht ein Grönland-Deal mit Europa zustande kommt. Trump fordert, dass die zu Dänemark gehörende Insel in Zukunft von den USA kontrolliert wird, um sie vor Russland und China zu schützen, wie Trump meint. Die dänische Regierungschefin Mette Frederiksen weist das aber scharf zurück. Die Fußball-WM geht in die heiße Phase. Mit der Partie Frankreich gegen Marokko startet heute das erste Halbfinale. Anpfiff ist um 22 Uhr deutscher Zeit und für uns berichtet Thomas Thonfeld.
5: 5 Siege, 14-2 Tore. Frankreich ist bis jetzt eindrucksvoll durch diese Weltmeisterschaft marschiert. Beim hitzigen Achtelfinalsieg gegen Deutschland-Bezwinger Paraguay bewies das Team, dass es auch mit unbequemen Gegnern zurechtkommt. Favoriten sind Mbappé und Co. auch gegen Marokko. Aber Achtung, der Halbfinalist der letzten Weltmeisterschaft hat auch bei diesem Turnier seine Stärke bewiesen. Marokko wird ein echter Härtetest für die Franzosen.
4: Genau dasselbe Spiel gab es bei der letzten WM im Halbfinale in Katar. Vielleicht erinnern sich einige von uns. Frankreich hat da gewonnen mit 2-0.
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6: Aktuell habt ihr freie Fahrt.
2: Das Blitzer-Update.
6: Unter anderem in Leim auf der Landsberger Straße einwärts. Gute Fahrt. 089
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7: Die Sonne kommt immer mehr raus heute und auch das ganze Wochenende dann. Vormittags noch mehr Wolken, nachmittags weniger und ab morgen kaum noch welche. Heute 27 Grad in der Spitze. Der Wettertrend zeigt, morgen hat's dann 29 Grad.
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9: Aktuell habt ihr freie Fahrt.
6: Das Blitzer-Update.
9: Unter anderem in Leim auf der Landsberger Straße einwärts. Gute Fahrt.
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14: Sind noch einige Wolken da, die lichten sich über den Tag immer mehr. Dann kommt die Sonne auch immer mehr raus bei bis zu 27 Grad. Morgen und das Wochenende, das zeigt der Wettertrend für München und die Umgebung, wird richtig sommerlich bei bis zu 30 Grad.
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15: Mit Nicolas Pinkanell, guten Morgen. Dauernd gibt's Baustellen, weil die Straße saniert werden muss. Aktuell häufen sie sich ja hier in der Stadt. 089 Kult München Reporterin Alena Kohler. Auf der A99 wird aktuell eine Neuerung getestet, durch die es weniger Baustellen geben soll.
16: Ja, knapp 300 Meter der A99 wurden auf Höhe der Allianz Arena saniert und von außen sieht alles normal aus. Allerdings wurde der Asphalt von der Ostbayerischen Technischen Hochschule Regensburg entwickelt. Konkret haben die Forscher an speziellen Fasern gearbeitet, die stabiler sein und Schäden verhindern sollen. Hintergrund ist, der bisherige Asphalt hat kleine Hohlräume, was ihn zwar leiser macht, allerdings muss er auch nach 6 bis 10 Jahren erneuert werden. Das soll mit den neuen Fasern besser werden.
15: Nach der mutmaßlichen Amok-Tat an einem Gymnasium in Schongau geht dort heute die Schule weiter. Allerdings wird es kein normaler Tag, stellt das Landratsamt klar. Es seien unter anderem Kriseninterventionsteams vor Ort. Ein 16-jähriger Ex-Schüler war gestern Mittag mit einer Schusswaffe und einem Messer auf Jugendliche losgegangen. Zwei 13-jährige Mädchen wurden schwer verletzt, sie sind aber außer Lebensgefahr. Das Finale der Fußball-WM bekommt dieses Jahr zum ersten Mal eine Halbzeitshow. Jetzt hat ein weiterer Megastar zugesagt, nämlich Justin Bieber. Zuvor waren schon Auftritte von Shakira, Madonna und BTS angekündigt. Die Show soll insgesamt 11 Minuten dauern. Mit Auf- und Abbau dürfte die Halbzeit allerdings länger als die übliche Viertelstunde gehen.
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14: Rund um die überfüllten Mülleimer liegen oft auch leere Flaschen. Weil der englische Garten im Sommer beliebt ist, müssen die Mülleimer bis zu 3-mal am Tag geleert werden. Die Mitarbeiter wünschen sich, dass die Besucher ein bisschen mehr mitdenken. Aus dem englischen Garten, Alexandra Goralska, 089 Kult.
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17: Aktuell habt ihr weiter freie Fahrt.
13: Das Blitzer-Update.
17: Unter anderem in Freimann die Leintaler Straße beidseitig und im Landkreis Erding in Moosinning die Erdinger Straße. Gute Fahrt.
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18: Guten Morgen, kurz nach 6. 089.

0: Wir spielen die größten Kulthits von den 80ern bis heute. Ich bin Johannes Boos. Hallo am Donnerstag.
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0: Am Königsplatz läuft ab heute bis Sonntag kommender Woche das Happy Family Festival. Das ist ein kostenloses Familienfestival mit Mitmachzirkus, Luftballonkünstlern, Riesenseifenblasen, Spielwiese, Tombola und Foodtrucks. Immer von 10 bis 17 Uhr. Und nur heute zur Eröffnung mit dem Sonderprogramm Wine is in the Air. Das ist ein Weinfestival mit Produkten von ausgewählten Winzern, mit Tastings, mit Musik und Foodtrucks.
1: Tipp 2.
0: Soul vom Feinsten gibt's in der Muffathalle. Da stellt der Amerikaner Curtis Harding sein aktuelles Album vor. Das heißt Departures and Arrivals. Das Konzert beginnt um 20 Uhr.
1: Tipp 3.
0: Wer sich selbst ehrenamtlich engagieren möchte, ist im Kulturbund Neuperlach richtig. Da gibt's die offene Gesprächsrunde Was machen? Gemeinsam aktiv werden. Nach einem kurzen Vortrag geht's um Austausch, um Ideen und lokale Initiativen. Der Eintritt ist frei. 18 Uhr geht's los.
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Guten Morgen, heute ist Donnerstag, der 9. Juli 2026. Wir sind 089 Kult, Münchens Sender für die größten Kulthits von den 80ern bis heute. Und dazu gehört auch diese Nummer hier. Das sind die Bee Gees. 1987 war das. You Win Again.

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11: Die Sonne kommt immer mehr raus heute und auch das ganze Wochenende dann. Vormittags noch mehr Wolken, nachmittags weniger und ab morgen kaum noch welche. Heute 27 Grad in der Spitze. Der Wettertrend zeigt, morgen hat's dann 29 Grad.
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13: Auf den Straßen nach wie vor alles entspannt.
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13: Unter anderem in Riem die Riemer Straße einwärts und im Landkreis Dachau, Heimhausen die Brunnenfeldstraße. Gute Fahrt.
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14: Donnerstag ist Kinotag. Wir gucken gleich mal auf die Filme, die neu anlaufen heute nach John Legend und Cyndi Lauper.

Wir sind München Sender für Kulthits und Kultur. Wir sind 089 Kult. Guten Morgen am Donnerstag. Immer donnerstags gucken wir auf die Filmkultur, auf die Streifen, die neu anlaufen in den Kinos bei uns in der Stadt. Zum Beispiel Vaiana. Das ist die Realverfilmung eines Disney-Klassikers. Der erzählt von der mutigen Vaiana. Die verlässt ihre Heimatinsel, um gemeinsam mit dem Halbgott Maui das Gleichgewicht der Natur wiederherzustellen und die Zukunft ihres Volkes zu sichern. Das ist ein Film für Familien mit Kindern, für Disney-Fans und für alle, die eben auf Abenteuer, auf Fantasy und auf mitreißende Musik stehen. Die Dokumentation Wise Woman, 5 Hebammen, 5 Kulturen, begleitet 5 Hebammen aus Äthiopien, Brasilien, Marokko, Nepal und Österreich. Und diese Doku zeigt eben, wie unterschiedlich Schwangerschaft und Geburt weltweit erlebt und begleitet werden. Das ist ein Film für Doku-Fans. Und ebenfalls neu die Verfilmung von Virginia Woolfs Roman Night and Day. In dem geht es um die junge Catherine, die sich zwischen gesellschaftlichen Erwartungen, Liebe und dem Wunsch nach Selbstbestimmung entscheiden muss. Das historische Drama ist was für alle Fans von Literaturverfilmungen und anspruchsvollen Liebesgeschichten. Wir sind nur noch mal kurz.

Die größten Kulthits von den 80ern bis heute, die sind hier bei uns zu Hause. Guten Morgen am Donnerstag. Jim Kerr feiert heute Geburtstag. Klar, das ist der Leadsänger und Komponist der Simple Minds. Und hier sind die Simple Minds auf 089 Kult.

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21: Sind noch einige Wolken da, die lichten sich über den Tag immer mehr. Dann kommt die Sonne auch immer mehr raus bei bis zu 27 Grad. Morgen und das Wochenende, das zeigt der Wettertrend für München und die Umgebung, wird richtig sommerlich bei bis zu 30 Grad.
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22: Nicolas Pinkanell, guten Morgen. Straßenschäden sind eine der häufigsten Ursachen für Baustellen. 089 Kult München Reporterin Alena Kohler. Hier in München wird aktuell ein neuer Asphalt getestet, der für weniger Baustellen sorgen soll.
23: Ja, das Ganze funktioniert so. Bisher wird oft ein Asphalt mit mehr Hohlräumen verwendet, weil er leiser ist und bei Regen nicht so viel Wasser hochspritzt. Allerdings muss die Fahrbahn teils schon nach 6 bis 8 Jahren erneuert werden. Forschende aus Regensburg haben deswegen spezielle Fasern für den Asphalt entwickelt und dieser moderne Belag wird jetzt auf knapp 300 Metern der A99 auf Höhe der Allianz Arena getestet.
22: Auch jetzt gehen die Ermittlungen zu dem mutmaßlichen Amoklauf in Schongau weiter. Ein 16-Jähriger hat laut Bundesinnenminister Dobrindt 2 13-jährige Mädchen an seinem ehemaligen Gymnasium mit einem Messer verletzt. Er hatte auch eine Schusswaffe dabei, die habe aber versagt, heißt es. Polizei und Lehrer konnten ihn schließlich überwältigen. Die beiden Mädchen sind glücklicherweise nicht in Lebensgefahr. Wild abgestellte E-Scooter sorgen auch hier in München immer wieder für Unfälle. Dabei bleibt aber fast immer die Frage offen, wer haftet dafür? Der Bundestag will das heute besser regeln. Künftig sollen die Anbieter mehr in die Pflicht genommen werden. Die könnten dann die Kosten weitergeben. In der Praxis ist das aber schwer, denn man kann oft nicht eindeutig sagen, ob der letzte Fahrer verantwortlich ist, wenn ein E-Scooter etwa umgestoßen wurde.
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24: Eine riesige Kletter- und Spiellandschaft, Trampoline zum Hüpfen und eine Vogelnestschaukel. Das sind die Wünsche der Kinder für den neuen Spielplatz hier an der Paulsdorfer Straße. Am Nachmittag werden die Pläne auf dem Gelände vorgestellt. Aus Obergiesing, Matthias Ulrich, 089 Kult.
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25: Aktuell kommt ihr überall gut durch.
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1: Unter anderem in Sendling die Siegenburger Straße auswärts und in Haar die Focke-Straße. Gute Fahrt.
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4: Roxette ist ja eine Band, die habe ich in den 80ern und 90ern wirklich geliebt. Hab jede Platte gesammelt, beziehungsweise Platten waren das damals gar nicht, sondern CDs. Hier sind Roxette aus 1989 und Listen to Your Heart.

Tonight. Wir spielen die größten Kulthits von den 80ern bis heute. Damit machen wir gleich weiter. Vorher ein bisschen Inspiration für euren Feierabend in München und drumherum. Zum Beispiel könntet ihr auf den Königsplatz gucken. Da läuft ab heute bis Sonntag kommende Woche das Happy Family Festival. Das ist ein kostenloses Familienfestival mit allem, was dazugehört. Einem Mittwochzirkus, Luftballonkünstlern, Riesenseifenblasen, einer Spielwiese, einer Tombola, täglichen Shows, Foodtrucks und Biergarten. Immer von 12 bis 17 Uhr hat das Happy Family Festival geöffnet und nur heute zur Eröffnung gibt es das Sonderprogramm Wine is in the Air. Das ist ein Weinfestival mit Produkten von ausgewählten Winzern. Ihr könnt diese Weine natürlich auch probieren und es gibt Musik. Und auf dem Tollwood gibt es heute italienisches Flair mit Jovanotti. Der Liedermacher aus Rom bewegt sich ja zwischen Pop, zwischen Hip-Hop und Weltmusik. Gefällt mir richtig gut. 19 Uhr geht's los. Wir sind 089 Kult.

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Wir sind 089 Kult und wenn wir von Kultur sprechen, dann sprechen wir über alles, was Spaß macht in der schönsten Stadt der Welt. Über Konzerte, über Ausstellungen, über Comedy-Shows, Theater und Musicals. Kurzum, die Inspiration für alles, was das Leben schöner macht bei uns in München, die liefern wir. Und eben die größten Kulthits. Hier ist Michael Schulte.

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11: Die Sonne kommt immer mehr raus heute und auch das ganze Wochenende dann. Vormittags noch mehr Wolken, nachmittags weniger und ab morgen kaum noch welche. Heute 27 Grad in der Spitze. Der Wettertrend zeigt, morgen hat's dann 29 Grad.
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13: Aktuell die A99 West Richtung Nürnberg. Da stockt zwischen Kreuz West und Dreieck Allach 9 Minuten plus.
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13: Unter anderem Obermenzing, die Menzinger Straße auswärts. Und im Landkreis Fürstenfeldbruck in Eichenau die Schillerstraße. Gute Fahrt.
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14: Mit Cher und The Human League starten wir in diesen Donnerstag. Hallo.
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Wir haben die größten Kulthits von den 80ern bis heute. Wir sind 089 Kult. Schönen guten Morgen am Donnerstag. Ich bin Johannes Boos und heute vor ganz genau 43 Jahren auf Platz 1 der Charts in Amerika. The Police mit dieser Nummer hier. Every Breath You Take. Für insgesamt 8 Wochen hat sich dieser Song damals auf Platz 1 gehalten. Hier ist die Nummer.

Sommer, Sonne und jede Menge Musikerinnerungen. Wir sind mittendrin im Kulthit Sommer auf 089 Kult und wir suchen gemeinsam mit euch den legendärsten Sommerkulthit aller Zeiten. Zur Wahl stehen echte Klassiker, zum Beispiel Mango Cherry in the Summertime. In the Summertime, when the weather is hot. Außerdem könnt ihr für den Tanzflächendauerbrenner von Los del Rio voten, Macarena. Joe Cocker ist auch mit dabei mit Summer in the City. Und natürlich Münchens ganz eigener Sommer-Welthit, nämlich Mambo No. 5 von Lou Bega.

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15: Sind noch einige Wolken da, die lichten sich über den Tag immer mehr. Dann kommt die Sonne auch immer mehr raus bei bis zu 27 Grad. Morgen und das Wochenende, das zeigt der Wettertrend für München und die Umgebung, wird richtig sommerlich bei bis zu 30 Grad.
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16: Mit Nicolas Pinkanell, guten Morgen. Dauernd gibt's Baustellen, weil die Straße saniert werden muss. Aktuell häufen sie sich ja hier in der Stadt. 089 Kult München Reporterin Alena Kohler. Auf der A99 wird aktuell eine Neuerung getestet, durch die es weniger Baustellen geben soll.
17: Ja, knapp 300 Meter der A99 wurden auf Höhe der Allianz Arena saniert und von außen sieht alles normal aus. Allerdings wurde der Asphalt von der Ostbayerischen Technischen Hochschule Regensburg entwickelt. Konkret haben die Forscher an speziellen Fasern gearbeitet, die stabiler sein und Schäden verhindern sollen. Hintergrund ist, der bisherige Asphalt hat kleine Hohlräume, was ihn zwar leiser macht, allerdings muss er auch nach 6 bis 10 Jahren erneuert werden. Das soll mit den neuen Fasern besser werden.
16: Nach dem mutmaßlichen Amoktat an einem Gymnasium in Schongau geht dort heute die Schule weiter. Allerdings wird es kein normaler Tag, stellt das Landratsamt klar, es seien unter anderem Kriseninterventionsteams vor Ort. Ein 16-jähriger Ex-Schüler war gestern Mittag mit einer Schusswaffe und einem Messer auf Jugendliche losgegangen. Zwei 13-jährige Mädchen wurden schwer verletzt, sie sind aber außer Lebensgefahr. Das Finale der Fußball-WM bekommt dieses Jahr zum ersten Mal eine Halbzeitshow. Jetzt hat ein weiterer Megastar zugesagt, nämlich Justin Bieber. Zuvor waren schon Auftritte von Shakira, Madonna und BTS angekündigt. Die Show soll insgesamt 11 Minuten dauern. Mit Auf- und Abbau dürfte die Halbzeit allerdings länger als die übliche Viertelstunde gehen.
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18: Rund um die überfüllten Mülleimer liegen oft auch leere Flaschen. Weil der englische Garten im Sommer beliebt ist, müssen die Mülleimer bis zu 3-mal am Tag geleert werden. Die Mitarbeiter wünschen sich, dass die Besucher ein bisschen mehr mitdenken. Aus dem englischen Garten, Alexandra Goralska, 089 Kult.
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19: Aktuell stockt es auf der A9 Richtung München zwischen Garching Süd und Freimann. 13 Minuten kommen hier on top. Und der mittlere Ring, da ist gerade ein bisschen mehr los auf der Umfahrung vom Luise-Kieselbach-Tunnel. 18 Minuten braucht ihr hier länger.
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19: Unter anderem in Sendling die Jachenauer Straße auswärts und im Landkreis Ebersberg in Forst-Inning die Mühldorfer Straße. Gute Fahrt. 089.
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20: Guten Morgen.

0: Wir spielen die größten Kulthits von den 80ern bis heute. Ich bin Johannes Boos. Hallo am Donnerstag.
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0: Am Königsplatz läuft ab heute bis Sonntag kommender Woche das Happy Family Festival. Das ist ein kostenloses Familienfestival mit Mitmachzirkus, Luftballonkünstlern, Riesenseifenblasen, Spielwiese, Tombola und Foodtrucks. Immer von 10 bis 17 Uhr. Und nur heute zur Eröffnung mit dem Sonderprogramm Wine is in the Air. Das ist ein Weinfestival mit Produkten von ausgewählten Winzern, mit Tastings, mit Musik und Foodtrucks.
1: Tipp 2.
0: Soul vom Feinsten gibt's in der Muffathalle. Da stellt der Amerikaner Curtis Harding sein aktuelles Album vor. Das heißt Departures and Arrivals. Das Konzert beginnt um 20 Uhr.
1: Tipp 3.
0: Wer sich selbst ehrenamtlich engagieren möchte, ist im Kulturbund Neuperlach richtig. Da gibt's die offene Gesprächsrunde Was machen? Gemeinsam aktiv werden. Nach einem kurzen Vortrag geht's um Austausch, um Ideen und lokale Initiativen. Der Eintritt ist frei. 18 Uhr geht's los.
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Wir spielen die größten Kult-Hits von den 80ern bis heute. Wir sind 089 Kult und wir haben auch ganz besondere Sommer-Kult-Hits im Gepäck. Zum Beispiel die folgende Nummer von Kate Yanai. Die ist ursprünglich als Werbejingle komponiert worden für Bacardi Rum. Die Nummer war dann aber so erfolgreich,

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9: Die Sonne kommt immer mehr raus heute und auch das ganze Wochenende dann. Vormittags noch mehr Wolken, nachmittags weniger und ab morgen kaum noch welche. Heute 27 Grad in der Spitze. Der Wettertrend zeigt, morgen hat's dann 29 Grad.
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11: Aktuell die A9 Richtung München. Da stockt's weiter. Zwischen Garching Süd und Freimann plant hier 9 Minuten mehr ein. Und der mittlere Ring, da stockt's rund um den Luise-Kieselbach-Tunnel. Ab dem Brudermühl-Tunnel braucht ihr 14 Minuten länger.
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11: Unter anderem in Freimann die Leintaler Straße beidseitig und im Landkreis Starnberg in Berg die Oberlandstraße. Gute Fahrt.
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12: Donnerstag ist Kinotag. Wir gucken gleich mal auf die Filme, die heute neu anlaufen. Nach Super High und Nika und nach

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Wir sind 089 Kult. Guten Morgen am Donnerstag. Immer donnerstags gucken wir auf die Filmkultur, auf die Streifen, die neu anlaufen in den Kinos bei uns in der Stadt. Zum Beispiel Vaiana. Das ist die Realverfilmung eines Disney-Klassikers. Der erzählt von der mutigen Vaiana. Die verlässt ihre Heimatinsel, um gemeinsam mit dem Halbgott Maui das Gleichgewicht der Natur wiederherzustellen und die Zukunft ihres Volkes zu sichern. Das ist ein Film für Familien mit Kindern, für Disney-Fans und für alle, die eben auf Abenteuer, auf Fantasy und auf mitreißende Musik stehen. Die Dokumentation Wise Woman, 5 Hebammen, 5 Kulturen, begleitet 5 Hebammen aus Äthiopien, Brasilien, Marokko, Nepal und Österreich. Und diese Doku zeigt eben, wie unterschiedlich Schwangerschaft und Geburt weltweit erlebt und begleitet werden. Das ist ein Film für Doku-Fans. Und ebenfalls neu die Verfilmung von Virginia Woolfs Roman Night and Day. In dem geht's um die junge Catherine, die sich zwischen gesellschaftlichen Erwartungen, Liebe und dem Wunsch nach Selbstbestimmung entscheiden muss. Das historische Drama ist was für alle Fans von Literaturverfilmungen und anspruchsvollen Liebesgeschichten. Wir sind 089 Kult.

Mit 089 Kult kommt ihr auf die bestmögliche Art und Weise in diesen neuen Tag, nämlich mit den größten Kult-Hits. Heute ist Donnerstag, der 9. Juli. Ich bin Johannes Boos und das hier ist einer der größten Kult-Hits von den 80ern bis heute. Die Nummer erkennt ihr bestimmt schon am Intro, oder? Hier sind Alpha Will und Big in Japan. Guten Morgen.

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19: Sind noch einige Wolken da, die lichten sich über den Tag immer mehr. Dann kommt die Sonne auch immer mehr raus bei bis zu 27 Grad. Morgen und das Wochenende, das zeigt der Wettertrend für München und die Umgebung, wird richtig sommerlich bei bis zu 30 Grad.
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20: Mit Nicolas Pinkernell, guten Morgen. Straßenschäden sind eine der häufigsten Ursachen für Baustellen. 089 Kult München Reporterin Alena Kohler. Hier in München wird aktuell ein neuer Asphalt getestet, der für weniger Baustellen sorgen soll.
21: Ja, das Ganze funktioniert so. Bisher wird oft ein Asphalt mit mehr Hohlräumen verwendet, weil er leiser ist und bei Regen nicht so viel Wasser hochspritzt. Allerdings muss die Fahrbahn teils schon nach 6 bis 8 Jahren erneuert werden. Forschende aus Regensburg haben deswegen spezielle Fasern für den Asphalt entwickelt und dieser moderne Belag wird jetzt auf knapp 300 Metern der A99 auf Höhe der Allianz Arena getestet.
20: Auch jetzt gehen die Ermittlungen zu dem mutmaßlichen Amoklauf in Schongau weiter. Ein 16-Jähriger hat laut Bundesinnenminister Dobrindt 2 13-jährige Mädchen an seinem ehemaligen Gymnasium mit einem Messer verletzt. Er hatte auch eine Schusswaffe dabei, die habe aber versagt, heißt es. Polizei und Lehrer konnten ihn schließlich überwältigen. Die beiden Mädchen sind glücklicherweise nicht in Lebensgefahr. Wild abgestellte E-Scooter sorgen auch hier in München immer wieder für Unfälle. Dabei bleibt aber fast immer die Frage offen, wer haftet dafür? Der Bundestag will das heute besser regeln. Künftig sollen die Anbieter mehr in die Pflicht genommen werden. Die könnten dann die Kosten weitergeben. In der Praxis ist das aber schwer, denn man kann oft nicht eindeutig sagen, ob der letzte Fahrer verantwortlich ist, wenn ein E-Scooter etwa umgestoßen wurde.
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3: Eine riesige Kletter- und Spiellandschaft, Trampoline zum Hüpfen und eine Vogelnestschaukel. Das sind die Wünsche der Kinder für den neuen Spielplatz hier an der Paulsdorfer Straße. Am Nachmittag werden die Pläne auf dem Gelände vorgestellt. Aus Obergiesing, Matthias Ulrich, 089 Kult.
20: Immer aktuell informiert, das waren die 089 Kult Nachrichten.
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23: Nach wie vor stockend auf der A9 Richtung München zwischen Garching Süd und Freimann. Da braucht ihr 14 Minuten länger. Und auf dem Mittleren Ring, der Stock zwischen Brudermühl und Luise-Kieselbach-Tunnel, da kommen aktuell 16 Minuten on top.
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23: Mit dabei Obermenzing, die Verdi-Straße einwärts und in Fürstenfeldbruck die Philipp-Weiß-Straße. Gute Fahrt.
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24: Für euren Vormittag unter anderem gleich die wundervolle Nummer Hey There Delilah von den Play White Tees. Vorher ein legendärer 80er-Jahre-Klopper. Hier ist Pat Benatar und Love is a Battlefield. 089.

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Wir spielen die größten Kult-Hits von den 80ern bis heute. Damit machen wir gleich weiter. Vorher ein bisschen Inspiration für euren Feierabend in München und drumherum. Zum Beispiel könntet ihr auf den Königsplatz gucken. Der läuft ab heute bis Sonntag kommende Woche das Happy Family Festival. Das ist ein kostenloses Familienfestival mit allem, was dazugehört. Einem Mittwochzirkus, Luftballonkünstlern, Riesenseifenblasen, einer Spielwiese, einer Tombola, täglichen Shows, Foodtrucks und Biergarten. Immer von 12 bis 17 Uhr hat das Happy Family Festival geöffnet. Und nur heute zur Eröffnung gibt es das Sonderprogramm Wine is in the Air. Das ist ein Weinfestival mit Produkten von ausgewählten Winzern. Ihr könnt diese Weine natürlich auch probieren und es gibt Musik. Und auf dem Tollwood gibt es heute italienisches Flair mit Jovanotti. Der Liedermacher aus Rom bewegt sich ja zwischen Pop, zwischen Hip-Hop und Weltmusik. Gefällt mir richtig gut. 19 Uhr geht's los. Wir sind 08 Kult. We'll be right back.

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8: Die Sonne kommt immer mehr raus heute und auch das ganze Wochenende dann. Vormittags noch mehr Wolken, nachmittags weniger und ab morgen kaum noch welche. Heute 27 Grad in der Spitze. Der Wettertrend zeigt, morgen hat's dann 29 Grad.
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10: Guten Morgen, zeichnen die Autos. Auf dem mittleren Ring ist ein bisschen mehr los. Und zwar auf der Umfahrung vom Luise-Kieselbach-Tunnel. 14 Minuten braucht ihr länger.
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10: Geblitzt werdet ihr in Harlaching, Geisel-Gasteig-Straße einwärts, im Landkreis Starnberg, in Kreiling, in der Gautinger Straße. Gute Fahrt.
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11: Willkommen in der richtigen Welt. Welcome to the real world. So heißt das einzige Erfolgsalbum von Mr. Mister. Mitte der 80er ist die Platte rausgekommen und auf der war natürlich auch ihr größter Erfolg drauf. Hier sind Mr. Mister und Broken Wings. Schönen Vormittag. 089.

uns sind die größten Kulthits von den 80ern bis heute zu Hause. Wir sind 089 Kult. Schönen Vormittag am Donnerstag und wir haben auch ganz besondere Sommerkulthits im Programm. Zum Beispiel diese Nummer hier von Don Henley, The Boys of Summer. Ich bin Johannes Boos. Schönen Donnerstag.

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17: Sind noch einige Wolken da, die lichten sich über den Tag immer mehr. Dann kommt die Sonne auch immer mehr raus bei bis zu 27 Grad. Morgen und das Wochenende, das zeigt der Wettertrend für München und die Umgebung, wird richtig sommerlich bei bis zu 30 Grad.
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18: Nikolas Pinkanel, grüß Gott. E-Scooter, die wild abgestellt wurden oder sogar am Boden liegen, sorgen immer wieder für Unfälle. Häufig bleibt aber die Frage offen, wer haftet? Der Bundestag will heute einen Gesetzentwurf beschließen, der diese Frage beantworten soll. Der Plan ist, die Anbieter mehr in die Pflicht zu nehmen, dann können sich Geschädigte nämlich direkt an sie wenden. Außerdem will der Bundestag beschließen, dass Kindergeld künftig ohne Antrag ausgezahlt wird. Vor etwas mehr als 1,5 Jahren ist das sogenannte Selbstbestimmungsgesetz in Kraft getreten. Allein im letzten Jahr haben mehr als 2000 Menschen hier in Bayern ihren Geschlechtseintrag ändern lassen, so das Landesamt für Statistik. Die meisten davon, nämlich 42%, änderten ihren Eintrag von weiblich zu männlich. Knapp 30% wechselten von männlich zu weiblich. Der Rest entfiel auf sogenannte sonstige Änderungen, also etwa zu divers. Angesichts von Krisen und Inflation ändern viele von uns ihr Kaufverhalten. Das zeigt eine neue Umfrage. Mehr als jeder Zweite will demnach die Unsicherheit mit Sparen in den Griff bekommen. Gut ein Drittel der Befragten will die Ausgaben leicht, ein Fünftel sogar deutlich senken.
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19: Nicht nur die Stadt München ist eine Start-up-Hochburg. Bei den Neugründungen von Firmen hat der Landkreis sogar die Nase vorn. Auf 100.000 Einwohner kommen hier laut IHK 15,2 Gründungen, während München 13,8 verzeichnet. Die IHK sieht einen Zusammenhang mit den Uni-Standorten in Garching, Oberschleißheim und Ottobrunn. Aus Garching, Matthias Ulrich, 089 Kult.
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20: Guten Morgen, zeuchen die Autos auf dem mittleren Ring. Ist ein bisschen mehr los, und zwar auf der Umfahrung vom Luise-Kieselbach-Tunnel. 14 Minuten braucht ihr länger.
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20: Geblitzt werdet ihr in Harlaching, Geisel-Gasteig-Straße einwärts, im Landkreis Starnberg, in Kreiling, in der Gautinger Straße. Gute Fahrt.
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5: Die Sonne kommt immer mehr raus heute und auch das ganze Wochenende dann. Vormittags noch mehr Wolken, nachmittags weniger und ab morgen kaum noch welche. Heute 27 Grad in der Spitze. Der Wettertrend zeigt, morgen hat's dann 29 Grad.
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7: Servus zu euch in die Autos. Auf dem mittleren Ring stockt's auf der Umfahrung vom gesperrten Luise-Kieselbach-Tunnel. Ihr braucht 11 Minuten länger. Und noch eine Meldung von der U-Bahn. Die U2, die fährt aktuell nicht zwischen Innsbrucker Ring und Hohenzollernplatz wegen einer Stellwerkstörung. Am besten weicht ihr auf die anderen Linien aus.
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7: Geblitzt werdet ihr in Riem am Mitterfeld einwärts und in Schäftplan in der Klosterstraße. Gute Fahrt.
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8: Sind noch einige Wolken da, die lichten sich über den Tag immer mehr. Dann kommt die Sonne auch immer mehr raus bei bis zu 27 Grad. Morgen und das Wochenende, das zeigt der Wettertrend für München und die Umgebung, wird richtig sommerlich bei bis zu 30 Grad.
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9: Nicolas Pinkanel, grüß Gott. Der Bundestag will heute kurz vor der Sommerpause mehrere Gesetze verabschieden. Unter anderem geht es um Kindergeld, das soll künftig automatisch ohne Antrag ausgezahlt werden. Außerdem soll geklärt werden, wer haftet, wenn wild abgestellte E-Scooter Unfälle verursachen. Da sollen künftig die Betreiber mehr in die Pflicht genommen werden, damit Geschädigte einfacher an Schadenersatz kommen. Es geht um bundesweit 100.000 Arbeitsplätze, die plötzlich wegfallen könnten. Der VW-Aufsichtsrat berät heute über die Sparpläne der Konzernführung. Möglich ist laut Insidern die Schließung von 4 Werken. Bestätigt hat Volkswagen das nicht. Die Gewerkschaft IG Metall ruft bundesweit zu einem Protesttag auf. Um 14 Uhr ist auch eine Aktion vor dem MAN-Werk hier in München geplant. Heute beginnt die heiße Phase der WM. Im ersten Viertelfinalspiel muss Frankreich um FC Bayern-Star Michael Olise gegen Marokko ran. Bisher ist die Zuschauerzahl bei der WM hinter den Erwartungen zurückgeblieben. Es sind rund 65.000 pro Spiel gekommen und damit gut 4.000 weniger als bei der letzten WM in Nordamerika. Ein möglicher Grund sind die hohen Ticketpreise.
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10: Es ist ein bedeutendes regionales Energieprojekt, sagt das Landratsamt. Hier im Kreis Fürstenfeldbruck wurden jetzt 5 neue Windräder genehmigt. 2 davon im Gemeindegebiet Kottgeißering, 3 in der Gemeinde Mohrenweiß. Um Anwohner und die Tier- und Pflanzenwelt zu schützen, ist der Bau an strenge Auflagen geknüpft. Ab morgen liegen die Pläne aus. Aus Fürstenfeldbruck, Alena Kohler, 089 Kult.
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11: Servus zu euch in die Autos. Staut sich auf der A8 Richtung Salzburg wegen Bauarbeiten zwischen dem Kreuz Süd und Holzkirchen. 17 Minuten braucht ihr länger. Und wir schauen zu den Gleisen bei der S8. Da kommt es aktuell zu Verspätungen von 20 Minuten und einzelnen Ausfällen wegen einer Signalreparatur. Und dann gibt es noch eine Stellwerkstörung und zwar bei der U1 und U2. Die haben deswegen starke Verspätungen. Auch hier weicht ihr bitte auf die anderen Linien und Verkehrsmittel aus.
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11: Geblitzt werdet ihr in Sendling in der Sachsenkammstraße einwärts und in Starnberg in der Berger Straße. Gute Fahrt.
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10: Die Sonne kommt immer mehr raus heute und auch das ganze Wochenende dann. Vormittags noch mehr Wolken, nachmittags weniger und ab morgen kaum noch welche. Heute 27 Grad in der Spitze. Der Wettertrend zeigt, morgen hat's dann 29 Grad.
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12: Servus zu euch in die Autos. Es staut sich auf der A8 Richtung Salzburg wegen Bauarbeiten zwischen dem Kreuz Süd und Holzkirchen. 17 Minuten braucht ihr länger. Und wir schauen zu den Gleisen bei der S8. Da kommt es aktuell zu Verspätungen von 20 Minuten und einzelnen Ausfällen wegen einer Signalreparatur. Und dann gibt es noch eine Stellwerkstörung. Und zwar bei der U1 und U2. Die haben deswegen starke Verspätungen. Auch hier weicht ihr bitte auf die anderen Linien und Verkehrsmittel aus.
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12: Geblitzt werdet ihr in Sendling in der Sachsenkammstraße einwärts und in Starnberg in der Bergerstraße. Gute Fahrt.
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0: Wir spielen die größten Kulthits von den 80ern bis heute. Ich bin Johannes Boos. Hallo am Donnerstag.
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0: Am Königsplatz läuft ab heute bis Sonntag kommender Woche das Happy Family Festival. Das ist ein kostenloses Familienfestival mit Mitmachzirkus, Luftballonkünstlern, Riesenseifenblasen, Spielwiese, Tombola und Foodtrucks. Immer von 10 bis 17 Uhr. Und nur heute zur Eröffnung mit dem Sonderprogramm Wine is in the Air. Das ist ein Weinfestival mit Produkten von ausgewählten Winzern, mit Tastings, mit Musik und Foodtrucks.
1: Tipp 2.
0: Soul vom Feinsten gibt's in der Muffathalle. Da stellt der Amerikaner Curtis Harding sein aktuelles Album vor. Das heißt Departures and Arrivals. Das Konzert beginnt um 20 Uhr.
1: Tipp 3.
0: Wer sich selbst ehrenamtlich engagieren möchte, ist im Kulturbund Neuperlach richtig. Da gibt's die offene Gesprächsrunde Was machen? Gemeinsam aktiv werden. Nach einem kurzen Vortrag geht's um Austausch, um Ideen und lokale Initiativen. Der Eintritt ist frei. 18 Uhr geht's los.
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18: Sind noch einige Wolken da, die lichten sich über den Tag immer mehr. Dann kommt die Sonne auch immer mehr raus bei bis zu 27 Grad. Morgen und das Wochenende, das zeigt der Wettertrend für München und die Umgebung, wird richtig sommerlich bei bis zu 30 Grad.
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19: Nikolas Penkanell, grüß Gott. E-Scooter, die wild abgestellt wurden oder sogar am Boden liegen, sorgen immer wieder für Unfälle. Häufig bleibt aber die Frage offen, wer haftet? Der Bundestag will heute einen Gesetzentwurf beschließen, der diese Frage beantworten soll. Der Plan ist, die Anbieter mehr in die Pflicht zu nehmen, dann können sich Geschädigte nämlich direkt an sie wenden. Außerdem will der Bundestag beschließen, dass Kindergeld künftig ohne Antrag ausgezahlt wird. Vor etwas mehr als 1,5 Jahren ist das sogenannte Selbstbestimmungsgesetz in Kraft getreten. Allein im letzten Jahr haben mehr als 2000 Menschen hier in Bayern ihren Geschlechtseintrag ändern lassen, so das Landesamt für Statistik. Die meisten davon, nämlich 42%, änderten ihren Eintrag von weiblich zu männlich. Knapp 30% wechselten von männlich zu weiblich. Der Rest entfiel auf sogenannte sonstige Änderungen, also etwa zu divers. Angesichts von Krisen und Inflation ändern viele von uns ihr Kaufverhalten. Das zeigt eine neue Umfrage. Mehr als jeder Zweite will demnach die Unsicherheit mit Sparen in den Griff bekommen. Gut ein Drittel der Befragten will die Ausgaben leicht, ein Fünftel sogar deutlich senken.
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20: Nicht nur die Stadt München ist eine Start-up-Hochburg. Bei den Neugründungen von Firmen hat der Landkreis sogar die Nase vorn. Auf 100.000 Einwohner kommen hier laut IHK 15,2 Gründungen, während München 13,8 verzeichnet. Die IHK sieht einen Zusammenhang mit den Uni-Standorten in Garching, Oberschleißheim und Ottobrunn. Aus Garching, Matthias Ulrich, 089 Kult.
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20: Servicezeichen, die Autos auf der A8 Richtung Salzburg, da staut es sich weiter wegen Bauarbeiten zwischen dem Hofoldinger Forst und Holzkirchen. Ihr braucht 22 Minuten länger. Außerdem Obacht auf dem Mittleren Ring. Zwischen Richard-Strauß-Tunnel und Englischem Garten steht ein kaputter LKW auf der rechten Spur. Und eine Meldung noch von der S-Bahn-Stammstrecke. Die Bahnen in Richtung Pasing haben aktuell 15 Minuten Verspätung wegen einer Weichenreparatur. Die S1 und S8 halten auch nicht auf der Stammstrecke. Checkt bitte eure Verbindung.
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20: Geblitzt werdet ihr auf dem Mittleren Ring Landshuter Allee Richtung Olympiapark und im Landkreis Ebersberg in Glonn in der Münchner Straße. Gute Fahrt.
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1: Das hat ihre Familie heute mitgeteilt. Rest in Peace, Bonnie Tyler. Und hier natürlich einer ihrer größten Kulthits auf dem Rock Mein Kult.

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13: Heute viel Sonne, nur ein paar harmlose Wolken und bis zu 27 Grad in der Spitze. Und der Wettertrend für München und Umgebung liefert uns genau das, was wir Richtung Wochenende haben wollen. Morgen und die nächsten Tage bleibt es durchgehend sonnig und trocken bei hochsommerlichen 30 Grad.
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15: Servus zu euch in die Autos. Auf der A8 Richtung Salzburg, da staut es sich weiter. Wegen Bauarbeiten zwischen dem Hofoldinger Forst und Holzkirchen. Ihr braucht 22 Minuten länger. Außerdem Obacht auf dem Mittleren Ring. Zwischen Richard-Strauß-Tunnel und Englischem Garten steht ein kaputter LKW auf der rechten Spur. Und eine Meldung noch von der S-Bahn-Stammstrecke. Die Bahnen in Richtung Pasing haben aktuell 15 Minuten Verspätung wegen einer Weichenreparatur. Die S1 und S8 halten auch nicht auf der Stammstrecke. Checkt bitte eure Verbindung.
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15: Geblitzt werdet ihr auf dem mittleren Ring Landshuter Allee Richtung Olympiapark und im Landkreis Ebersberg in Glonn in der Münchner Straße. Gute Fahrt.
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20: 27 Grad haben wir heute in der Spitze. Dazu viel Sonne und nur ein paar harmlose Wölkchen. Und der Wettertrend für München und Umgebung verspricht echtes Traumwetter. Morgen und das ganze Wochenende gibt Sonne satt und hochsommerliche 30 Grad. Also die Isar und die Seen in der Region warten schon auf euch.
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21: Mit Lennart Werner. Grüß Gott. Der Bundestag will heute kurz vor der Sommerpause mehrere Gesetze verabschieden. Unter anderem geht es gerade ums Kindergeld. Das soll künftig automatisch ohne Antrag ausgezahlt werden. Außerdem sollen E-Scooter-Betreiber bei Unfällen eher dafür haften. Klar ist derweil, dass die BAföG-Erhöhung bei den Wohnkosten doch nicht schon zu diesem Wintersemester kommt, sondern erst zum nächsten Sommer. Wie leben die Münchner und wo bleiben sie am längsten wohnen? Dazu gibt's neue Zahlen von der Stadt. Im Schnitt hat ein Münchner 40,7 Quadratmeter Platz für sich. Den meisten davon haben Bewohner in der Altstadt, den geringsten in Milbertshofen. Dafür bleiben die Münchner ihrer Wohnung in Dagelfing am treuesten. Im Schnitt wohnen sie hier 15 Jahre lang. In der Maxvorstadt sind es etwa nur 9,5 Jahre. Es ist ein trauriger Tag für die Musikwelt. Rock-Ikone Bonnie Tyler ist im Alter von 75 Jahren verstorben. Die britische Sängerin war seit längerem schwer krank und lag vor wenigen Monaten noch im Koma. Tyler wurde mit Hits wie Total Eclipse of the Heart und Holding Out for a Hero zum Weltstar.
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23: Es ist ein bedeutendes regionales Energieprojekt, sagt das Landratsamt. Hier im Kreis Fürstenfeldbruck wurden jetzt 5 neue Windräder genehmigt. 2 davon im Gemeindegebiet Kottgeißering, 3 in der Gemeinde Mohrenweiß. Um Anwohner und die Tier- und Pflanzenwelt zu schützen, ist der Bau an strenge Auflagen geknüpft. Ab morgen liegen die Pläne aus. Aus Fürstenfeldbruck, Alena Kohler, 089 Kult.
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0: Servus zu euch in die Autos. Ja, und so haben wir das gern. Keinen größeren Staus und Störungen.
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0: Geblitzt werdet ihr in der Au, in der Falkenstraße einwärts. In dem Landkreis Erding stehen sie in Moos-Inning in der Münchner Straße. Gute Fahrt.
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14: Heute viel Sonne, nur ein paar harmlose Wolken und bis zu 27 Grad in der Spitze. Und der Wettertrend für München und Umgebung liefert uns genau das, was wir Richtung Wochenende haben wollen. Morgen und die nächsten Tage bleibt es durchgehend sonnig und trocken bei hochsommerlichen 30 Grad.
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16: Servus zu euch in die Autos. Und da sind wir schnell durch. Keine größeren Staus und Störungen.
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16: In Riem stehen sie am Mitterfeld einwärts und in Schäftlarn in der Klosterstraße. Gute Fahrt.
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11: 27 Grad haben wir heute in der Spitze. Dazu viel Sonne und nur ein paar harmlose Wölkchen. Und der Wettertrend für München und Umgebung verspricht echtes Traumwetter. Morgen und das ganze Wochenende gibt Sonne satt und hochsommerliche 30 Grad. Also die Isar und die Seen in der Region warten schon auf euch.
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14: Mit Lennart Werner. Grüß Gott. 40,7 Quadratmeter. So viel Platz hat jeder Münchner im Schnitt für sich in seiner Wohnung. Das zeigen neue Zahlen der Stadt. In der Altstadt sind es sogar 49 Quadratmeter, in Milbertshofen sind es nur etwa 28. Die Statistik zeigt außerdem erneut, dass München Single-Hauptstadt ist. In über der Hälfte aller Haushalte wohnt nur eine Person. Kinder- und Elterngeld bekommt aktuell nur, wer eine Vielzahl an Formularen ausfüllt. Das soll sich ändern. Der Bundestag will heute beschließen, dass die Finanzhilfe künftig ohne Antrag ausgezahlt wird. Das gilt dann allerdings erstmal für Mütter und Väter, die schon ein Kind haben. Später soll es dann auch auf Erstgeborene ausgeweitet werden. Der Hype scheint vorbei. Vor allem junge Menschen verlieren immer mehr Interesse am Lesen. Bei den 20- bis 29-Jährigen ist die Zahl der Buchverkäufe um knapp 20% zurückgegangen. Das berichtet der Börsenverein des Deutschen Buchhandels. Der Verein macht dafür vor allem die Bildungspolitik verantwortlich, weil die Lesekompetenz sinke.
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10: Nicht nur die Stadt München ist eine Start-up-Hochburg. Bei den Neugründungen von Firmen hat der Landkreis sogar die Nase vorn. Auf 100.000 Einwohner kommen hier laut IHK 15,2 Gründungen, während München 13,8 verzeichnet. Die IHK sieht einen Zusammenhang mit den Uni-Standorten in Garching, Oberschleißheim und Ottobrunn. Aus Garching, Matthias Ulrich, 089 Kult.
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20: Servus zu euch in die Autos und da sind wir schnell durch. Die Straßen sind frei.
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20: Geblitzt werdet ihr in Sendling in der Sachsenkammstraße einwärts und in Starnberg in der Berger Straße. Gute Fahrt.
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10: Heute viel Sonne, nur ein paar harmlose Wolken und bis zu 27 Grad in der Spitze. Und der Wettertrend für München und Umgebung liefert uns genau das, was wir Richtung Wochenende haben wollen. Morgen und die nächsten Tage bleibt es durchgehend sonnig und trocken bei hochsommerlichen 30 Grad.
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12: Servus zu euch in die Autos. Und das sieht ganz gut aus. Die Straßen sind frei.
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12: Geblitzt wird in der Au, in der Falkenstraße einwärts und im Landkreis Erding in Moosinning in der Münchner Straße. Gute Fahrt.
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0: Wir spielen die größten Kulthits von den 80ern bis heute. Ich bin Johannes Boos. Hallo am Donnerstag.
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0: Am Königsplatz läuft ab heute bis Sonntag kommender Woche das Happy Family Festival. Das ist ein kostenloses Familienfestival mit Mitmachzirkus, Luftballonkünstlern, Riesenseifenblasen, Spielwiese, Tombola und Foodtrucks. Immer von 10 bis 17 Uhr. Und nur heute zur Eröffnung mit dem Sonderprogramm Wine is in the Air. Das ist ein Weinfestival mit Produkten von ausgewählten Winzern, mit Tastings, mit Musik und Foodtrucks.
1: Tipp 2.
0: Soul vom Feinsten gibt's in der Muffathalle. Da stellt der Amerikaner Curtis Harding sein aktuelles Album vor. Das heißt Departures and Arrivals. Das Konzert beginnt um 20 Uhr.
1: Tipp 3.
0: Wer sich selbst ehrenamtlich engagieren möchte, ist im Kulturbund Neuperlach richtig. Da gibt's die offene Gesprächsrunde Was machen? Gemeinsam aktiv werden. Nach einem kurzen Vortrag geht's um Austausch, um Ideen und lokale Initiativen. Der Eintritt ist frei. 18 Uhr geht's los.
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17: 27 Grad haben wir heute in der Spitze, dazu viel Sonne und nur ein paar harmlose Wölkchen. Und der Wettertrend für München und Umgebung verspricht echtes Traumwetter. Morgen und das ganze Wochenende gibt Sonne satt und hochsommerliche 30 Grad. Also die Isar und die Seen in der Region warten schon auf euch.
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18: Mit Lennart Werner. Grüß Gott. Wie leben die Münchner und wo wohnen sie am längsten? Dazu gibt's neue Zahlen von der Stadt. Im Schnitt hat ein Münchner 40,7 Quadratmeter Platz für sich. Den meisten davon haben Bewohner in der Altstadt, den geringsten die Bewohner in Milbertshofen. Dafür bleiben die Münchner ihrer Wohnung in Dagelfing am treuesten. Im Schnitt wohnen sie hier 15 Jahre, in der Maxvorstadt sind es etwa nur 9,5 Jahre. Eltern hier bei uns in München und der Region können aufatmen. Das Zettelchaos rund ums Kindergeld gehört der Vergangenheit an. Der Bundestag hat heute beschlossen, dass das Geld künftig ohne Antrag überwiesen wird. Wenn die Geburtsurkunde eines Kindes ausgestellt wird, informiert das Standesamt die Familienkasse und das Geld wird überwiesen. Der Bundesrat muss dem Gesetz aber noch zustimmen. Es ist ein trauriger Tag für die Musikwelt. Rock-Ikone Bonnie Tyler ist im Alter von 75 Jahren verstorben. Die britische Sängerin war seit längerem schwer krank und lag vor wenigen Monaten noch im Koma. Tyler wurde mit Hits wie Total Eclipse of the Heart und Holding Out for a Hero zum Weltstar.
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13: Es ist ein bedeutendes regionales Energieprojekt, sagt das Landratsamt. Hier im Kreis Fürstenfeldbruck wurden jetzt 5 neue Windräder genehmigt. 2 davon im Gemeindegebiet Kottgeißering, 3 in der Gemeinde Mohrenweiß. Um Anwohner und die Tier- und Pflanzenwelt zu schützen, ist der Bau an strenge Auflagen geknüpft. Ab morgen liegen die Pläne aus. Aus Fürstenfeldbruck, Alena Kohler, 089 Kult.
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1: Servus zu euch in die Autos. Keine größeren Störungen oder Unfälle in München und Umgebung. Stau-Hotspot ist natürlich wieder die Umfahrung vom Luise-Kieselbach-Tunnel. Hier aktuell plus 10 Minuten.
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1: Geblitzt wird in Schäftlarn in der Klosterstraße und in Riem am Mitterfeld einwärts. Gute Fahrt. 089
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14: Heute viel Sonne, nur ein paar harmlose Wolken und bis zu 27 Grad in der Spitze. Und der Wettertrend für München und Umgebung liefert uns genau das, was wir Richtung Wochenende haben wollen. Morgen und die nächsten Tage bleibt es durchgehend sonnig und trocken bei hochsommerlichen 30 Grad.
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16: Servus, liebe Autofahrer. Vorsicht, A995 Richtung München zwischen Taufkirchen West und Unterhaching Nord. Fahrzeugteile auf der Autobahn. Und in Kirchheim auf der Oskar-von-Miller-Straße zwischen Bosch und Dieselstraße. Da hat ein LKW Kies verloren.
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16: Schwanthaler Höhe, die Landsberger Straße, Fürstenfeldbruck, die Münchner Straße und in Freising steht einer auf der Prinz-Ludwig-Straße.
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15: 27 Grad haben wir heute in der Spitze, dazu viel Sonne und nur ein paar harmlose Wölkchen. Und der Wettertrend für München und Umgebung verspricht echtes Traumwetter. Morgen und das ganze Wochenende gibt Sonne satt und hochsommerliche 30 Grad. Also die Isar und die Seen in der Region warten schon auf euch.
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16: Mit Lennart Werner. Grüß Gott. Bei uns in München gibt es rund 886.000 Haushalte und in über der Hälfte davon wohnt nur eine Person. München ist damit weiter eine der Single-Haushalt-Hauptstädte Deutschlands. Das zeigen jetzt neue Zahlen der Stadt. Am längsten leben die Münchner in Dagelfing, Feldmoching und Hadern in ihren Wohnungen. In der Maxvorstadt ziehen die Münchner im Vergleich schneller auch mal um, am ehesten an den Stadtrand oder in Neubaugebiete. Der Bundestag hat heute grünes Licht für eine leichtere Auszahlung des Kindergeldes gegeben. Statt zahlreiche Formulare auszufüllen, braucht es künftig gar keinen Antrag mehr. Stattdessen informiert das Standesamt die Familienkasse, nachdem es die Geburtsurkunde vom Kind ausgestellt hat. Danach wird das Geld einfach überwiesen. Es ist nicht überall Krise in der Wirtschaft. Die bayerischen Maschinenbauer haben im vergangenen Jahr einen Rekordumsatz gemacht. Insgesamt 70 Milliarden Euro haben sie eingenommen. Besonders das Auslandsgeschäft floriert.
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17: München bekommt eine neue Wellnesslandschaft. In Olchingen steht direkt am Stürzer Weiher auf 50.000 Quadratmetern das Wabali Spa. Heute ist Richtfest gefeiert worden. In einem Jahr soll die Eröffnung sein. Aus Olching, Andreas Werner, 089 Kult.
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18: Servus, liebe Autofahrer. Tatsächlich normaler Feierabendverkehr. Aktuell im Schnitt eine Viertelstunde mehr einplanen auf dem Mittleren Ring. Außer rund um den Luise-Kieselbach-Tunnel, da 25 Minuten.
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18: Blitzer haben wir in Sendling auf der Siegenburger Straße, im Landkreis Dachau für Kirchen die Indersdorfer und in Aschheim auf der Eichendorfstraße.
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089 Kult mit traurigen Nachrichten am Donnerstag. Ja, Total Eclipse of the Heart, Holding Out for a Hero machen Bonnie Tyler zu einem Pop- und Rock-Superstar der 70er und 80er Jahre. Zuletzt liegt sie im künstlichen Koma, aus dem erwacht sie wieder. Sie will Konzerte spielen, aber jetzt stirbt sie mit 75 Jahren. Das hat ihre Familie heute mitgeteilt. Rest in Peace, Bonnie Tyler. Und hier natürlich einer ihrer größten Kulthits auf 089 Kult.

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7: Heute viel Sonne, nur ein paar harmlose Wolken und bis zu 27 Grad in der Spitze. Und der Wettertrend für München und Umgebung liefert uns genau das, was wir Richtung Wochenende haben wollen. Morgen und die nächsten Tage bleibt es durchgehend sonnig und trocken bei hochsommerlichen 30 Grad.
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9: Servus, liebe Autofahrer. Tatsächlich normaler Feierabendverkehr. Aktuell im Schnitt eine Viertelstunde mehr Einplan auf dem Mittleren Ring. Außer rund um den Luise-Kieselbach-Tunnel, da 25 Minuten.
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9: Geblitzt wird in Obergiesing auf der Deisenhofener Straße, im Landkreis Freising zwischen Massenhausen und Neufahrn und im Planegg auf der Amtmannstraße.
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19: 27 Grad haben wir heute in der Spitze. Dazu viel Sonne und nur ein paar harmlose Wölkchen. Und der Wettertrend für München und Umgebung verspricht echtes Traumwetter. Morgen und das ganze Wochenende gibt Sonne satt und hochsommerliche 30 Grad. Also die Isar und die Seen in der Region warten schon auf euch.
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3: Mit Lennart Werner. Grüß Gott. 40,7 Quadratmeter. So viel Platz in der Wohnung hat jeder Münchner im Schnitt für sich. Das zeigen neue Zahlen der Stadt. In der Altstadt sind es sogar 49 Quadratmeter, in Milbertshofen nur etwa 28. Die Statistik zeigt außerdem erneut, dass München eine Single-Haushaltsstadt ist. In über der Hälfte aller Haushalte wohnt nur eine Person. Nach der mutmaßlichen Amoktat an einem Gymnasium in Schongau hat Kultusministerin Stolz den Schülern dort gedankt, denn sie haben einem der beiden 13-jährigen Mädchen wohl das Leben gerettet. Nachdem ein Ex-Schüler das Mädchen mit einem Messer verletzt hatte, rissen sich die Schüler ihre T-Shirts vom Körper und nutzten sie als Druckverbände. Die Schüler seien echte Helden, so Stolz. Der Bundestag hat heute das Kindergeld ohne Antrag beschlossen. Ab dem nächsten Jahr soll das Gesetz gelten und gestaffelt eingeführt werden. Heißt, erst gilt es für zweite Kinder, später dann auch für Erstgeborene. Statt dass Eltern etliche Formulare ausfüllen müssen, informieren die Standesämter die Familienkasse und das Geld wird dann einfach ausgezahlt.
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14: Da, wo das T von Telekom auf den FC Bayern-Trikots steht, soll bei den Münchner Löwen künftig Football for the People stehen. Die Fans wollen quasi selbst als Sponsor auftreten und haben zu Spenden aufgerufen. 250.000 Euro waren das Ziel. Nach wenigen Tagen sind schon knapp 280.000 zusammengekommen. Aus Giesing, Matthias Ulrich, 089 Kult.
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15: Servus, liebe Autofahrer, und Vorsicht auf der A99 Ostumfahrung Richtung Salzburg zwischen Kirchheim und dem Kreuz Ost. Da ist ein Unfall mit einem LKW auf der rechten Spur. Ansonsten ziemlich normaler Feierabendverkehr, im Schnitt 20 Minuten.
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15: In Fürstenried haben wir einen auf der Graubündener Straße, in Freimann auf der Leintaler und im Landkreis Freising-Halberg-Moos die Theresienstraße. 089
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13: Heute viel Sonne, nur ein paar harmlose Wolken und bis zu 27 Grad in der Spitze. Und der Wettertrend für München und Umgebung liefert uns genau das, was wir Richtung Wochenende haben wollen. Morgen und die nächsten Tage bleibt es durchgehend sonnig und trocken bei hochsommerlichen 30 Grad.
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15: Servus, liebe Autofahrer. Wir haben zwei Unfälle. Einmal A8 Stuttgart Richtung München zwischen Dachau-Fürstenfeldbruck und Dreieck Eschenried auf der mittleren Spur. Vorsicht. Und es hat noch mehr gekracht auf der A99 West Richtung Nürnberg zwischen Dreieck Südwest und Aubinger Tunnel. 24 Minuten. Und im Wudermühltunnel steht noch ein Pannenauto auf der mittleren Spur.
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15: In Riemen wird geblitzt am Mitterfeld auf der B301. Im Landkreis Freising am Flughafen und in Aschheim auf der Eichendorfstraße.
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16: 27 Grad haben wir heute in der Spitze. Dazu viel Sonne und nur ein paar harmlose Wölkchen. Und der Wettertrend für München und Umgebung verspricht echtes Traumwetter. Morgen und das ganze Wochenende gibt Sonne satt und hochsommerliche 30 Grad. Also die Isar und die Seen in der Region warten schon auf euch.
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17: Mit Lennart Werner. Grüß Gott. Bei uns in München gibt es rund 886.000 Haushalte und in über der Hälfte davon wohnt nur eine Person. München ist damit weiter eine der Single-Haushalt-Hauptstädte Deutschlands. Das zeigen jetzt neue Zahlen der Stadt. Am längsten leben die Münchner in Dagelfing, Feldmoching und Hadern in ihren Wohnungen. In der Maxvorstadt ziehen die Münchner im Vergleich schneller auch mal um, am ehesten an den Stadtrand oder in Neubaugebiete. Der Bundestag hat heute grünes Licht für eine leichtere Auszahlung des Kindergeldes gegeben. Statt zahlreiche Formulare auszufüllen, braucht es künftig gar keinen Antrag mehr. Stattdessen informiert das Standesamt die Familienkasse, nachdem es die Geburtsurkunde vom Kind ausgestellt hat. Danach wird das Geld einfach überwiesen. Es ist nicht überall Krise in der Wirtschaft. Die bayerischen Maschinenbauer haben im vergangenen Jahr einen Rekordumsatz gemacht. Insgesamt 70 Milliarden Euro haben sie eingenommen. Besonders das Auslandsgeschäft floriert.
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18: München bekommt eine neue Wellnesslandschaft. In Olching entsteht direkt am Stürzer Weiher auf 50.000 Quadratmetern das Wabali Spa. Heute ist Richtfest gefeiert worden. In einem Jahr soll die Eröffnung sein. Aus Olching, Andreas Werner, 089 Kult.
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10: Servus, liebe Autofahrer. Wir haben gerade einen neuen Unfall mit reinbekommen auf der A99 West Richtung Lindau zwischen Dreieckfeld-Moching und dem Allacher Tunnel. Aktuell eine halbe Stunde plus. Und es gibt eine Sperrung auf der Flughafentangente nach dem Unfall zwischen der B388 und Markt Schwaben.
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10: Blitzer haben wir in der Stadt, einmal in Obersendling auf der Eidenbachstraße, dann im Landkreis Starnberg in Gilching auf der Landsberger und im Planegg steht einer auf der Amtmannstraße.
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12: Heute viel Sonne, nur ein paar harmlose Wolken und bis zu 27 Grad in der Spitze. Und der Wettertrend für München und Umgebung liefert uns genau das, was wir Richtung Wochenende haben wollen. Morgen und die nächsten Tage bleibt es durchgehend sonnig und trocken bei hochsommerlichen 30 Grad.
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14: Servus, liebe Autofahrer. Weiterhin ordentlich was los in der Stadt. Natürlich an den üblichen Stellen Feierabendverkehr im Schnitt eine Viertelstunde. Aktuell aber keine Unfälle oder ähnliches.
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14: Blitzer haben wir in der Stadt einmal in Obersendling auf der Eidenbachstraße, dann im Landkreis Starnberg in Gilching auf der Landsberger und im Plan Eck steht einer auf der Amtmannstraße.
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18: 27 Grad haben wir heute in der Spitze, dazu viel Sonne und nur ein paar harmlose Wölkchen. Und der Wettertrend für München und Umgebung verspricht echtes Traumwetter. Morgen und das ganze Wochenende gibt Sonne satt und hochsommerliche 30 Grad. Also die Isar und die Seen in der Region warten schon auf euch.
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19: Mit Lennart Werner. Guten Abend. München ist eine Single-Haushalt-Hauptstadt. In über der Hälfte aller Haushalte hier in der Stadt wohnt nur eine Person. Das zeigen jetzt neue Zahlen. Dabei hat jeder Münchner im Schnitt 40,7 Quadratmeter Platz für sich in der Wohnung. In der Altstadt sind es mit 49 Quadratmetern am meisten, in Milbertshofen mit 28 Quadratmetern pro Kopf am wenigsten. Nach der mutmaßlichen Amoktat an einem Gymnasium in Schongau hat Kultusministerin Stolz den Schülern dort gedankt, denn sie haben einem der beiden 13-jährigen Mädchen wohl das Leben gerettet. Nachdem ein Ex-Schüler das Mädchen mit einem Messer verletzt hatte, rissen sich die Schüler ihre T-Shirts vom Körper und nutzten sie als Druckverbände. Die Schüler seien echte Helden, so Stolz. Die Musikwelt trauert heute um Rock-Ikone Bonnie Tyler. Die Sängerin ist im Alter von 75 Jahren verstorben. Das hat ihre Familie bestätigt. Wegen ihres Darms war Tyler bereits seit längerem schwer krank und lag im künstlichen Koma. Tyler wurde durch Hits wie Total Eclipse of the Heart und Holding Out for a Hero weltberühmt.
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20: Da, wo das T von Telekom auf den FC Bayern-Trikots steht, soll bei den Münchner Löwen künftig Football for the People stehen. Die Fans wollen quasi selbst als Sponsor auftreten und haben zu Spenden aufgerufen. 250.000 Euro waren das Ziel. Nach wenigen Tagen sind schon knapp 280.000 zusammengekommen. Aus Giesing, Matthias Ulrich, 089 Kult.
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21: Wissen wir Autofahrer, wir haben einen Unfall am Mittleren Ring Garmischer Straße zwischen Tübinger und Gründenstraße mit einem LKW auf der rechten Spur. Sonst normaler Feierabendverkehr im Schnitt mit einer Viertelstunde noch.
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21: Forstenried, die Trigalski-Allee, Landkreis Freising, Halbeck-Moos, Theresienstraße und im Landkreis Starnberg zwischen Hechendorf und Wessling. 089 Kult.
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4: Heute viel Sonne, nur ein paar harmlose Wolken und bis zu 27 Grad in der Spitze. Und der Wettertrend für München und Umgebung liefert uns genau das, was wir Richtung Wochenende haben wollen. Morgen und die nächsten Tage bleibt es durchgehend sonnig und trocken bei hochsommerlichen 30 Grad.
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5: Mit Andreas Werner, guten Abend. Bonnie Tyler ist tot. Die britische Sängerin prägte die Pop- und Rockbranche über Jahrzehnte. Ihre Reibeisenstimme galt als unverwechselbar. Hits wie Total Eclipse of the Heart und Holding Out for Hero machten sie weltweit zu einem Superstar. Bonnie Tyler verstarb im Alter von 75 Jahren in einem Krankenhaus in Portugal. Heute startet auch das internationale Tanz-, Musiktheater- und Performance-Festival für junges Publikum Think Big. Bis 19. Juli werden aktuelle Performances hochkarätiger Kompanien aus Deutschland, Frankreich und Belgien gezeigt. Veranstaltungen finden unter anderem im Muffatwerk der Schauburg am Elisabethplatz und dem Kulturzentrum Luise statt. Nördlich des Ammersees kämpfen ab morgen wieder die Ritter in ihren Rüstungen um Sieg und Ehre. Das Kaltenberger Ritterturnier gehört fest zum oberbayerischen Festivalkalender. An mehreren Wochenenden im Juli können die Besucher wieder komplett in eine Welt des Mittelalters eintauchen. Denn neben den Turnieren gibt es Gaukler, einen Handwerkermarkt und natürlich auch ritterlichen Speis und Trank.
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7: Servus, liebe Autofahrer. Wir haben einen Unfall am Mittleren Ring Garmischer Straße zwischen Tübinger und Gründenstraße mit einem LKW auf der rechten Spur. Sonst normaler Feierabendverkehr im Schnitt mit einer Viertelstunde noch.
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7: Forstenried, die Trigalski-Allee. Landkreis Freising, Halbergmoos, Theresienstraße und im Landkreis Starnberg zwischen Hechendorf und Wessling.
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10: 27 Grad haben wir heute in der Spitze. Dazu viel Sonne und nur ein paar harmlose Wölkchen. Und der Wettertrend für München und Umgebung verspricht echtes Traumwetter. Morgen und das ganze Wochenende gibt Sonne satt und hochsommerliche 30 Grad. Also die Isar und die Seen in der Region warten schon auf euch.
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11: Mit Oliver Urbanke. Guten Abend. Der Bundestag hat den Plan zum Bau zahlreicher neuer Gaskraftwerke in den kommenden 5 Jahren gebilligt. Die neuen Anlagen sollen den Kohleausstieg und den Ausbau von Ökostrom flankieren. Auf Verbraucherinnen und Verbraucher kommen damit ab 2031 zusätzliche Kosten für eine neue Umlage zu, mit der die Förderung in Milliardenhöhe für die Betreiber finanziert werden soll. Eine umstrittene Honorarkürzung für Psychotherapeutinnen und Therapeuten ist nach einem Gerichtsentscheid vorerst gestoppt. Das Landessozialgericht Berlin-Brandenburg setzte die sofortige Vollziehung aus, wie ein Sprecher mitgeteilt hat. Hintergrund ist eine Klage der Kassenärztlichen Bundesvereinigung, die auch die Psychotherapeutinnen und Therapeuten vertritt. Der Beschluss im Eilverfahren sei rechtskräftig, heißt es vom Gericht. Das EU-Parlament hat grünes Licht für die sogenannte Chat-Kontrolle gegeben, aber nur vorübergehend bis 2028. Dieter Ebeling berichtet.
12: Im April war eine Ausnahmeregelung vom EU-Datenschutz ausgelaufen. Die erlaubte das automatisierte Scannen nach Kinderpornos auf den Geräten der Nutzer. Und das Parlament wollte das eigentlich nicht verlängern, tat es jetzt aber unter Druck von Industrie und Regierungen doch. WhatsApp, Signal und andere Messenger dürfen jetzt wieder auf den Endgeräten kontrollieren, was Nutzer schreiben, noch bevor sie es absenden.
11: Die Hitzewelle im Juni hat gezeigt, dass viele Straßen und Gleise nicht für solch extreme Temperaturen ausgelegt sind. Die Folgen: Blow-ups, geplatzter Beton und aufgeweichte Straßenbahnführungen. Verkehrsminister Schnieder will die Systeme mit modernen Baustoffen stabiler machen. Gleiches gelte auch für die Züge der Deutschen Bahn, insbesondere hier bei der Klimatechnik.
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13: Wir haben eine Sperrung aktuell im Feierabendverkehr und zwar auf der A99 am Kreuz West in der Überleitung zur A8 Richtung München. Nach einem Unfall ist da aktuell gesperrt. Und dann gibt es heute Abend schon Baustelle auf der Donnersberger Brücke Richtung Süden. Da 20 Minuten mehr, weil nur eine Spur offen ist.
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13: Feldmoching, Dülferstraße und in Fallmann steht einer auf der Leintaler und in der Region im Landkreis Starnberg zwischen Hechendorf und Westling. 089
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2: Mit Oliver Urbanke. Guten Abend. Deutschland soll in den kommenden Jahren zahlreiche neue Gaskraftwerke bekommen. Der Bundestag hat den Plänen der schwarz-roten Koalition zugestimmt. Zoe Tassovali berichtet.
3: Die neuen Kraftwerke sollen zunächst mit Erdgas laufen und später auf Wasserstoff umgestellt werden. Die Regierung sieht sie als Absicherung für den Kohleausstieg und den weiteren Ausbau der erneuerbaren Energien. Bezahlt wird das Ganze aber nicht nur vom Staat. Ab 2031 sollen auch Stromkunden eine neue Umlage finanzieren. Wie hoch die am Ende ausfällt, ist aktuell noch völlig offen.
2: Das EU-Parlament hat außerdem für die Einführung des digitalen Euros gestimmt. Jetzt müssen die 27 Mitgliedstaaten über den entsprechenden Entwurf verhandeln. Der Plan? Ab Anfang 2029 sollen digitale Euros in einer App gespeichert und wie Bargeld eingesetzt werden können. Damit will sich die EU unabhängiger von Anbietern wie Visa, Mastercard oder PayPal machen. Nach dem Tod mehrerer Mexikaner bei Einsätzen der US-Migrationsbehörde ICE will Mexiko rechtliche Schritte gegen die Verantwortlichen in den USA einleiten. Wie Außenminister Velasco mitgeteilt hat, sind bisher 3 mexikanische Migranten bei Abschieberazzien und 14 weitere in Migrationshaftzentren ums Leben gekommen. Das sei eine schmerzhafte Tragödie, auf die man nicht mehr nur diplomatisch reagieren werde. Nicht überall ist Krise. Der bayerische Maschinenbau hat im vergangenen Jahr so hohe Umsätze gemacht wie nie zuvor. Laut Branchenverband VDMA Bayern ging es um rund 7% auf 70 Milliarden Euro nach oben. Bisheriges Rekordjahr war 2023 mit 68,8 Milliarden. Das meiste Geld kam durch Auslandsgeschäfte in die Kassen, die mittlerweile fast 70% der Umsätze der Branche ausmachen. Weniger Fans als erwartet bei der Fußball-WM. Vor den Viertelfinals liegt der Zuschauerschnitt laut FIFA bei rund 65.000 pro Spiel. Damit blieb das Turnier hinter der letzten Ausgabe in Nordamerika zurück. 1994 kamen im Schnitt über 69.000 Fans. Grund könnten die hohen Ticketpreise sein. Heute beginnen die Viertelfinals mit dem Duell Frankreich gegen Marokko um 22 Uhr.
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1: Mit Yves Simon. Die schwarz-rote Koalition kann zwei ihrer wichtigsten Projekte wohl wie geplant vorantreiben. Das Bundesverfassungsgericht hat Eilanträge aus der Opposition gegen das Gesundheitssparpaket und das neue Heizungsgesetz abgelehnt. Dirk Zeitler berichtet für uns aus Berlin.
2: Damit ist für die Koalition die Gefahr eines erneut vermasselten Starts in den politischen Sommer vorerst gebannt. Doch vor dem Bündnis liegt jetzt viel angekündigte Gesetzesarbeit. Die umstrittenen Krankenkassenpläne von Gesundheitsministerin Wagen sollen die gesetzlichen Kassen von stark steigenden Milliardenausgaben entlasten. Frei ist der Weg auch für das neue Gebäudemodernisierungsgesetz. Schwarz-Rot will Kernpunkte der von der früheren Ampelregierung beschlossenen Regelung kippen.
1: 5 Monate nach dem tödlichen Angriff auf einen Zugbegleiter in Rheinland-Pfalz ist der Angeklagte zu 10 Jahren Gefängnis verurteilt worden. Der 26-Jährige hatte Anfang Februar keine Fahrkarte und hat den Schaffner so heftig geschlagen, dass der Mann eine letztlich tödliche Hirnblutung erlitten hat. Der Fall hat deutschlandweit eine Debatte über mangelnde Sicherheit in Zügen ausgelöst. Unternehmen wie WhatsApp, Microsoft, Google und Co. könnten schon bald wieder in privaten Chats nach Hinweisen auf sexuellen Kindesmissbrauch suchen dürfen. Nach einer überraschenden Wende in der Debatte um die sogenannte Chat-Kontrolle hat das EU-Parlament jetzt eine befristete Ausnahme von europäischen Datenschutzregeln gebilligt. Damit kann das Gesetzgebungsverfahren weitergehen. Eine umstrittene Honorarkürzung für Psychotherapeutinnen und Psychotherapeuten ist nach einem Gerichtsentscheid vorerst gestoppt. Das Landessozialgericht Berlin-Brandenburg hat die sofortige Vollziehung ausgesetzt, wie jetzt ein Sprecher erklärt hat. Hintergrund ist eine Klage der Kassenärztlichen Bundesvereinigung, die auch die Psychotherapeuten vertritt. Der Beschluss im Eilverfahren sei rechtskräftig, hat das Gericht heute erklärt. Eine der ganz großen Popstimmen ist für immer verstummt. Bonnie Tyler ist im Alter von 75 Jahren nach schwerer Krankheit gestorben. Das hat ihr Management bestätigt. Die Sängerin lag zuletzt über Wochen in einer Klinik in Portugal im künstlichen Koma. Zu Tylers größten Hits gehörten Total Eclipse of the Heart und Holding Out for a Hero. 089
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2: Mit Yves Simon. Das Kindergeld soll in Zukunft automatisch und ohne den ganzen Papierkram ausbezahlt werden, den es im Vorfeld bisher gibt. Das hat der Bundestag beschlossen. Erstmal profitieren von der Neuregelung Eltern eines neugeborenen Babys, das schon Geschwister hat. Im Laufe des Jahres soll das Verfahren dann aber auch auf erstgeborene Kinder ausgeweitet werden. Das läuft dann so, das Standesamt, das die Geburtsurkunde ausstellt, informiert dann selbstständig die Familienkasse. Bei Volkswagen wächst der Widerstand gegen die verschärften Sparpläne des Konzerns. Während der Aufsichtsrat über das weitere Vorgehen berät, haben die Beschäftigten jetzt an mehreren Standorten über möglichen Stellenabbau und auch drohende Werksschließungen protestiert. Für uns berichtet Soita Sowali.
3: Trillerpfeifen, Sirenen und jede Menge rote Fahnen. So haben tausende Beschäftigte protestiert. In Wolfsburg zog der Protest sogar bis vor das Vorstandshaus. Bei vielen liegen die Nerven blank. Sie wissen seit Wochen nicht, wie es mit ihren Standorten weitergeht. Schließung, keine Schließung, Stellenabbau, ja oder nein? Die IG Metall spricht von einem Angriff auf die Belegschaft und wirft dem Vorstand vor, die Menschen bewusst zu verunsichern.
2: Die stationäre Notaufnahme am Krankenhaus in Kösching im Landkreis Eichstätt schließt am 1. August. Grund ist laut den Kliniken im Naturpark Altmühltal ein verschärfter Personalmangel. Die Notfallambulanz vor Ort, die bleibt aber. Stationäre Behandlungen werden dann in Zukunft am Standort in Eichstätt gebündelt und ausgebaut. Deutschland wird Tomahawk-Marschflugkörper von den USA kaufen. Das hat Bundeskanzler Merz im Bundestag bei seiner Regierungserklärung angekündigt. Die Marschflugkörper werden dann in Deutschland stationiert und sollen hier eine wichtige Verteidigungslücke schließen. Deutschland und Dänemark halten erstmal an den Kontrollen an ihrer gemeinsamen Grenze fest. Bundesinnenminister Dobrindt nennt sie einen wichtigen Beitrag gegen illegale Migration. Beide Länder betonen ihre enge Zusammenarbeit in der Migrationspolitik und wollen bis Ende des Jahres eine Vereinbarung für den ersten Abschiebe-Return-Hub außerhalb der EU erreichen, der dann ab dem nächsten Jahr starten soll.

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1: Mit Yves Simon. Bei Volkswagen stehen massive Einsparungen an. Der Vorstand hat dem Aufsichtsrat einen Sanierungsplan vorgelegt. Die Modellpalette soll laut Konzernchef Oliver Blume um bis zu 50% schrumpfen. Zu möglichen Stellenstreichungen oder auch kompletten Werksschließungen hat er sich nicht geäußert. Betriebsratschefin Cavallo spricht von Respektlosigkeit und fordert Klarheit für die Belegschaft. Ein Medienbericht nennt allerdings bis zu 100.000 gefährdete Jobs und 4 bedrohte Werke. Deutschland soll in den nächsten Jahren einige neue Gaskraftwerke bekommen. Der Bundestag hat den Plänen der schwarz-roten Koalition jetzt zugestimmt. Bis Ende 2031 sollen neue Kraftwerke entstehen, damit auch genug Strom da ist, wenn der Wind und die Sonne nicht genügend Energie liefern. Für uns berichtet Zoyta Sovali.
2: Die neuen Kraftwerke sollen zunächst mit Erdgas laufen und später auf Wasserstoff umgestellt werden. Die Regierung sieht sie als Absicherung für den Kohleausstieg und den weiteren Ausbau der erneuerbaren Energien. Bezahlt wird das Ganze aber nicht nur vom Staat. Ab 2031 sollen auch Stromkunden eine neue Umlage finanzieren. Wie hoch die am Ende ausfällt, ist aktuell noch völlig offen.
1: Die Musikwelt trauert um Bonnie Tyler. Die britische Rocklegende ist im Alter von 75 Jahren gestorben. Die Sängerin war Ende April in Portugal operiert worden und lag dort zuletzt im künstlichen Koma. Einer ihrer bekanntesten Hits war Holding Out for a Hero. Immer weniger Menschen in Deutschland greifen zum Buch und das merkt inzwischen auch die komplette Branche, denn der Umsatz ist laut dem Börsenverein des deutschen Buchhandels im letzten Jahr um knapp 2,7% gesunken. Und auch in diesem Jahr sieht es nicht viel besser aus, denn besonders junge Menschen lesen immer weniger. Dafür steigen aber die Verkaufszahlen für Hörbücher deutlich an. Nach der mutmaßlichen Amok-Tat an einer Schule in Schongau in Oberbayern gibt es neue Details zur Tatwaffe. Ermittler prüfen gerade, ob es sich bei der Schusswaffe um eine per 3D-Drucker hergestellte Waffe aus dem Darknet handelt. Die Pistole und wenige Patronen sind in einem Rucksack auf dem Schulhof gefunden worden. Das Messer, mit dem 2 Schülerinnen schwer verletzt wurden, soll kein gewöhnliches Haushaltsmesser gewesen sein.
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1: Mit Yves Simon. Frankreich steht im Halbfinale der Fußball-Weltmeisterschaft. Der Titelfavorit hat in Foxborough das Viertelfinale gegen Marokko mit 2:0 gewonnen. Kylian Mbappé hat erst einen Elfmeter vergeben, hat dann aber per Traumtor zur Führung getroffen und Ousmane Dembélé hat nochmal nachgelegt. Mbappé steht jetzt bei 20 WM-Toren, nur eins hinter Rekordhalter Lionel Messi. Bei Volkswagen geht's ums Sparen und das hatte schon vor der anstehenden Aufsichtsratssitzung am Abend für mächtig Ärger gesorgt. In Wolfsburg haben hunderte Beschäftigte gegen mögliche weitere Einschnitte protestiert. Betriebsratschefin Cavallo fordert von VW einen umfassenden Zukunftsplan.
2: Es geht darum, dass der Konzernvorstand einen umfassenden, ganzheitlichen Plan entwickelt, wo Themen wie Technologieführerschaft dazugehören, Produkte für die Märkte, die natürlich sehr unterschiedlich sind.
1: Und VW-Chef Blume hat am Abend bekannt gegeben, dass die Modellpalette um die Hälfte verkleinert werden soll. Über Standortschließungen hat er aber nichts gesagt. Die Bundesregierung will finanzschwache Kommunen stärker unterstützen. Der Bundestag hat am Abend eine Finanzspritze von 4 Milliarden Euro beschlossen, unter anderem für die Sanierung von Bibliotheken, Kitas und Schwimmbädern. 400 Millionen Euro sollen in den Länderfinanzausgleich gehen, zugunsten der Geberländer Bayern, Baden-Württemberg, Hessen und Hamburg. Der Bundesrat muss dem Ganzen aber jetzt noch zustimmen. Union und SPD wollen ja das BAföG jetzt doch erhöhen. Die höhere Wohnpauschale verschiebt sich aber auf das Sommersemester 2027. Die Koalition begründet den Schritt mit der angespannten Haushaltslage. Nächsten Sommer soll dann die Wohnpauschale aber steigen von 380 auf 440 Euro. Vor gut einem Monat ist ja das vordere Fahrwerk einer Lufthansa-Maschine am Gate plötzlich eingeknickt. Jetzt liegt der Bericht der Flugunfalluntersuchung vor und er zeigt, es gibt deutlich mehr Verletzte als bisher angenommen. 23 statt 5, von denen die Airline bisher immer gesprochen hat. Offenbar wurde ein Verriegelungsstift nicht verwendet. Der hätte verhindert, dass das Bugfahrwerk einklappen kann. Warum er nicht eingesetzt wurde, das ist allerdings noch unklar. 089
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1: Mit Yves Simon. Bei Unfällen mit E-Scootern gelten in Zukunft strengere Regeln für Vermieter. Der Bundestag hat am späten Abend eine Gesetzesänderung dazu beschlossen. Und es geht weiter mit den Bundestagsbeschlüssen. Heute wird zum Beispiel über das neue Heizungsgesetz abgestimmt. Außerdem auch über ein Recht auf Reparatur für uns Verbraucher. Ursula Winkler berichtet.
2: Geräte müssen künftig schon so gebaut sein, dass man sie reparieren kann. Der Akku etwa darf also nicht fest verschweißt oder verklebt sein, sondern muss ausgetauscht werden können. Die Hersteller werden auch verpflichtet, Produkte